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0: 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Mit Michael Schäder. Die Arbeitslosigkeit in Österreich steigt seit 40 Monaten. Gleichzeitig suchen viele Betriebe händeringend nach Fachkräften. In vielen Fällen sei das Problem hausgemacht, weil Unternehmen jahrelang zu wenige junge Leute ausgebildet haben und zu viele Ältere gekündigt worden sind. Aber auch die Planung ist für Betriebe sehr schwierig, sagt Johannes Kopf vom AMS. Umschulen sei nicht immer möglich, weil jede zweite beim AMS gemeldete Person nur einen Pflichtschulabschluss hat. Nächster Stopp für Bundeskanzler Christian Stocker heute auf seiner Sommertour durch die Bundesländer. Diesmal ist er in der steirischen Landeshauptstadt Graz. Er will sich mit 200 ausgesuchten Teilnehmern unterhalten. Als Selbstinszenierung und eine steuergeldfinanzierte PR-Show kritisiert die FPÖ die Sommertour des Kanzlers. Die Ceuta-Krise beschäftigt heute die EU-Innenminister. In einer Videokonferenz wollen sie klären, wie es letzte Woche zu der dramatischen Situation gekommen ist. 60.000 Migranten haben die spanische Exklave praktisch gestürmt. Die meisten davon sind mittlerweile wieder zurück in Marokko. Eine aufblasbare Barriere im Wasser soll verhindern, dass Migranten schwimmend in die spanische Stadt gelangen.
1: Im Osten Österreichs gibt es weiter extreme Hitze. Vom Weinviertel über Wien bis ins Nordburgenland gibt es vereinzelt schweißtreibende Temperaturen um die 40 Grad. Sehr heiß und schwül ist es auch weiter im Westen und im Süden. Dazu gibt es viel Sonne. Nur wenige Wolken tauchen etwa im Süden oder im Osten auf. Ab Mittag gibt es dann aber mehr Wolken mit teils heftigen Gewittern oder Regenschauern.
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1: Patrick Waite gehört zu jenen Musikern, die lieber an ihrem Sound arbeiten als an ihrer Sichtbarkeit. Der Produzent aus Toronto komponiert unter anderem für Filmproduktionen und das Royal Winnipeg Ballet. Mit seinem Soloprojekt Dead Horse Beats veröffentlicht er hingegen nur in größeren Abständen neue Musik und nun sein Album Chilling Effect.

Chilling Effect knüpft an den Ansatz an, den er bereits mit der EP Moon Mist 2023 begonnen hat. Ein Album, das Soul, brasilianische Rhythmen, dezente Elektronik und elegante Disco-Elemente zu einem stimmigen Ganzen verbindet. Wade setzt dabei konsequent auf Reduktion. Nichts wirkt überladen,

Jeder Klang hat seinen Platz. Flöten, Bläser, ein fein akzentuiertes Gitarrenspiel verleihen den Songs eine organische Leichtigkeit, während die Produktion durchgehend warm und auch transparent bleibt. 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

0: Besonders deutlich wird Waits musikalische Handschrift in den einzelnen Songs. See Believe wirkt mit schwebenden Harmonien und einer entspannten Mischung aus Soul und brasilianisch inspirierten Rhythmen. Der Titelsong Chilling Effect setzt auf zurückhaltende Grooves, psychedelische Klangfarben und eine Produktion, die viel Raum für Details lässt. Using the Spoon hingegen bringt etwas mehr Bewegung ins Album. Chilling Effect ist kein Album für den schnellen Effekt. Es entwickelt seine Qualität mit jedem Mal hören und überzeugt weniger durch große Gesten als durch feine Arrangements und ein ausgeprägtes Gespür für Atmosphäre. Ein stilistisch vielseitiges Soul-Album. Dead Horse Beats – Chilling Effect ist auf Wonder Wheel Recordings erschienen.
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Schönen guten Morgen.

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2: Mit Michael Scheder. Die Arbeitslosigkeit in Österreich steigt seit 40 Monaten. Gleichzeitig suchen viele Betriebe händeringend nach Fachkräften. In vielen Fällen sei das Problem hausgemacht, weil Unternehmen jahrelang zu wenige junge Leute ausgebildet haben und zu viele ältere gekündigt worden sind. Aber auch die Planung ist für Betriebe sehr schwierig, sagt Johannes Kopf vom AMS. Umschulen sei nicht immer möglich, weil jede zweite beim AMS gemeldete Person nur einen Pflichtschulabschluss hat. Nächster Stopp für Bundeskanzler Christian Stocker heute auf seiner Sommertour durch die Bundesländer. Diesmal ist er in der steirischen Landeshauptstadt Graz. Er will sich mit 200 ausgesuchten Teilnehmern unterhalten. Als Selbstinszenierung und eine steuergeldfinanzierte PR-Show kritisiert die FPÖ die Sommertour des Kanzlers. Die Ceuta-Krise beschäftigt heute die EU-Innenminister. In einer Videokonferenz wollen sie klären, wie es letzte Woche zu der dramatischen Situation gekommen ist. 60.000 Migranten haben die spanische Exklave praktisch gestürmt. Die meisten davon sind mittlerweile wieder zurück in Marokko. Eine aufblasbare Barriere im Wasser soll verhindern, dass Migranten schwimmend in die spanische Stadt gelangen.
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3: Mit Anna-Maria Kunz. Und im Frühverkehr, da rollt schon die A23 in Wien, Fahrt Richtung Inzersdorf zwischen Hirstetten und dem Knoten Prater, ein paar Minuten Zeitverlust. Ansonsten sind uns noch keine gröberen Staus oder Störungen gemeldet worden. Ich wünsche euch eine gute Fahrt durch euren Morgen.
4: Im Osten Österreichs gibt es weiter extreme Hitze. Vom Weinviertel über Wien bis ins Nordburgenland gibt es vereinzelt schweißtreibende Temperaturen um die 40 Grad. Sehr heiß und schwül ist es auch weiter im Westen und im Süden. Dazu gibt es viel Sonne. Nur wenige Wolken tauchen etwa im Süden oder im Osten auf. Ab Mittag gibt es dann aber mehr Wolken mit teils heftigen Gewittern oder Regenschauern.
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7: Guten Morgen, es ist Dienstag, der Montag ist geschafft, das Wochenende kommt näher. Dazwischen gibt's den besten Sound hier auf Radio Superfly.

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Dienstag ist vielleicht nicht der aufregendste Tag der Woche, die Musik dafür umso mehr. Schönen guten Morgen auf und mit Radio Superfly. Gerald Trafnitschek wünscht einen tollen Start in den Tag.

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1: Mit Michael Scheder. Die Ceuta-Krise beschäftigt heute die EU-Innenminister. Die allermeisten der bis zu 60.000 Migranten, die bis vergangenen Freitag die spanische Exklave Ceuta erreicht haben, sind mittlerweile nach Marokko zurückgekehrt. Heute soll geklärt werden, warum es überhaupt zu dem Ansturm gekommen ist. Der Schutz der EU-Außengrenzen muss besser werden, sagt Integrationsministerin Claudia Bauer. Die im Zuge des Iran-Kriegs stark gestiegenen Kerosinpreise haben die Austrian Airlines in der ersten Jahreshälfte tiefer in die roten Zahlen gedrückt. Um weitere Verluste zu vermeiden, will die Fluggesellschaft unter anderem die seit Jahren hochdefizitäre Verbindung zwischen Wien und Graz streichen. Im ersten Halbjahr hat die AOA fast 100 Millionen Euro Minus gemacht. Österreich ist in einem EU-weiten Vergleich zu Fortschritten in der Digitalisierung heuer um 2 Ränge auf Platz 11 aufgestiegen. Trotzdem bleibt unser Land nur im Mittelfeld, wie der sogenannte DESI-Index zeigt. Der misst, wie gut Länder zum Beispiel bei digitalen Kompetenzen und Infrastruktur aufgestellt sind. Auf den ersten Plätzen des Gesamtrankings liegen Dänemark, die Niederlande, Malta und Luxemburg.
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2: mit Anna-Maria Kunz. Wiener 23, Fahrtrichtung Inzersdorf zwischen Knoten Hirstetten und Knoten Prater, 10 Minuten Zeitverlust, ansonsten keine gröberen Staus oder Störungen. Ich wünsche euch eine gute und vor allem sichere Weiterfahrt.
3: Heiß und schwül wird es heute wieder, in Teilen Österreichs sogar extrem heiß. Vom Weinviertel über St. Pölten, Wien bis ins Nordburgenland steigt das Thermometer auf 40 oder sogar 41 Grad. Auch im Westen Österreichs wird es heiß mit 31 bis 38 Grad. Regenschau und Gewitter sind auch auf den Bergen die Ausnahme. Am ehesten gibt es sie in Tirol oder Salzburg.
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6: 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Dienstagmorgen, Kaffee in der Hand und Soul, Funk und Groove im Radio. Genauso startet der perfekte Tag. Gerald Rafenschack wünscht einen schönen guten Morgen.

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wunderschönen guten Morgen hier auf und mit Radio Superfly. Ihr seid mittendrin, Sommerzeit auf der richtigen Frequenz. Einen angenehmen Start in den Tag.

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1: Mit Michael Schäder. Die Ceuta-Krise beschäftigt heute die EU-Innenminister. Die allermeisten der bis zu 60.000 Migranten, die bis vergangenen Freitag die spanische Exklave Ceuta erreicht haben, sind mittlerweile nach Marokko zurückgekehrt. Heute soll geklärt werden, warum es überhaupt zu dem Ansturm gekommen ist. Der Schutz der EU-Außengrenzen muss besser werden, sagt Integrationsministerin Claudia Bauer. Die im Zuge des Iran-Kriegs stark gestiegenen Kerosinpreise haben die Austrian Airlines in der ersten Jahreshälfte tiefer in die roten Zahlen gedrückt. Um weitere Verluste zu vermeiden, will die Fluggesellschaft unter anderem die seit Jahren hochdefizitäre Verbindung zwischen Wien und Graz streichen. Im ersten Halbjahr hat die AOA fast 100 Millionen Euro Minus gemacht. Österreich ist in einem EU-weiten Vergleich zu Fortschritten in der Digitalisierung heuer um 2 Ränge auf Platz 11 aufgestiegen. Trotzdem bleibt unser Land nur im Mittelfeld, wie der sogenannte DESI-Index zeigt. Der misst, wie gut Länder zum Beispiel bei digitalen Kompetenzen und Infrastruktur aufgestellt sind. Auf den ersten Plätzen des Gesamtrankings liegen Dänemark, die Niederlande, Malta und Luxemburg.
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2: Mit Anna-Maria Kunz. Wiener 22 Donauuferautobahn. Hier sorgt ein defektes Fahrzeug für Behinderungen. Fahrtrichtung Tangente auf der Höhe Nordbrücke. Fahrt hier also besonders vorsichtig. Ansonsten liegen uns keine gröberen Staus oder Störungen vor. Ich wünsche euch eine gute und vor allem sichere Fahrt.
3: Heiß und schwül wird es heute wieder, in Teilen Österreichs sogar extrem heiß. Vom Weinviertel über St. Pölten, Wien bis ins Nordburgenland steigt das Thermometer auf 40 oder sogar 41 Grad. Auch im Westen Österreichs wird es heiß mit 31 bis 38 Grad. Regenschauer und Gewitter sind auch auf den Bergen die Ausnahme. Am ehesten gibt es sie in Tirol oder Salzburg.
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7: Dienstag heißt eines: Fokus an, Stress aus. Den Rest übernimmt der Sound von Radio Superfly. Gerald Grafenscheck wünscht einen tollen Start in den Tag.

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Kurz, intensiv und voller guter Musik. So lässt sich die Karriere von Creative Source wohl am besten beschreiben. In gerade einmal 3 Jahren veröffentlichte die Band 4 Alben und zahlreiche Maxis. Gegründet 1972 in Los Angeles. Zur Originalbesetzung gehörten Barbara Berryman, Don Wyatt, Steve Flanagan, Barbara Lewis und Celeste Rowe.

Schon mit dem Debütalbum sorgte Creative Source für Aufmerksamkeit. Produzent Mike Stokes verlieh der Band einen modernen Mix aus Soul, Funk und Disco mit satten Bläsern, eleganten Streichern und sehr markanten Gitarrenlicks. Das Markenzeichen war aber vor allem der Wechsel zwischen den Frauen- und Männerstimmen, der den Songs einen ganz eigenen Charakter verlieh.

Der erste größere Erfolg gelang mit You Can't Hide Love. Ein Jahr später folgte mit Who Is He and What Is He to You, einer Coverversion des Bill Withers-Klassikers, der nächste Hit. Auf den Alben Migration, Pass the Feeling On und Consider the Source entwickelte die Band ihren Sound konsequent weiter. Soul blieb die Grundlage, doch Funk- und Disco-Einflüsse wurden immer stärker. Gleichzeitig bewies Creative Source auch ihre gefühlvolle Seite. Mit Balladen und aufwendig arrangierten Songs, die den mehrstimmigen Gesang besonders in den Mittelpunkt drückten. No, I just can't see myself without you. Musikalisch überzeugten auch die letzten beiden Alben, doch weil sie kaum beworben wurden, blieben die großen Erfolge aus. 1977 verlor die Band ihren Plattenvertrag und löste sich auf. Über den weiteren Weg der fünf Mitglieder ist nur wenig bekannt. Keiner von ihnen konnte später noch einmal an den Erfolg von Creative Source anknüpfen.

Trotz ihrer kurzen Karriere hat die Band bleibende Spuren hinterlassen. Ihre Musik zeigt eindrucksvoll, wie vielseitig der Soul der 70er war. Wenn ihr also Lust auf eine musikalische Zeitreise habt, dann hört unbedingt mal bei Creative Source rein oder bei Radio Superfly.

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1: Mit Michael Schäder. Heute und morgen gilt für Teile Österreichs die höchste Wetterwarnstufe Rot. Für den Osten sind heute bis zu 41 Grad angesagt. Betroffen sind Wien, das Weinviertel, das Nordburgenland inklusive Seewinkel, das Wiener Becken und St. Pölten. Sport und Arbeiten im Freien sollen so gut es geht vermieden werden. Viele Gemeinden rufen unterdessen zum Wassersparen auf. In Griffen in Kärnten ist zum Beispiel alles untersagt, was viel Wasser braucht. Und das wird laut Bürgermeister auch kontrolliert. Österreich hinkt bei der Digitalisierung immer noch hinterher. Unser Land hat sich im Ranking zwar verbessert, liegt aber mit Platz 11 immer noch im Mittelfeld, wie der sogenannte DESI-Index heute zeigt. Auf den ersten Plätzen sind Dänemark, die Niederlande, Malta und Luxemburg zu finden. Schlusslichter des Rankings der EU-27 sind die Slowakei, Bulgarien und Rumänien. In einem Supermarkt im deutschen Bundesland Hessen hat ein Igel einen Einbruchsalarm ausgelöst. Die Angestellten dürften das Tier irrtümlich eingesperrt haben. In der Nacht ist er dann herumspaziert und hat die Alarmanlage ausgelöst. Die Polizei hat ihn nicht festgenommen, sondern freigelassen.
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2: Mit Anna-Maria Kunz. Niederösterreich A4 Ostautobahn, Fahrt Richtung Ungarn nach dem Knoten Schwächert, Behinderungen nach einem Unfall, ist ein Teil der Fahrbahn gesperrt, fahrt hier besonders vorsichtig. Ansonsten sind uns keine gröberen Staus oder Störungen gemeldet worden. Ich wünsche euch eine gute und vor allem sichere Fahrt.
3: Mit ganz viel Sonne wird es heute wieder heiß bis extrem heiß. Vom Weinviertel über Wien bis ins Nordburgenland sind heute 40 bis 41 Grad möglich. Die Sonne gibt auch im Westen Österreichs Gas. Dort gibt es bis zum Nachmittag 31 bis 38 Grad. Auch in 2000 Metern Höhe sind es heute um die 20 Grad. Vereinzelt gibt es ein paar Wolken am Himmel und auch auf den Bergen gibt es nur einzelne Regenschauer oder Gewitter, etwa in Tirol oder Salzburg.
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1: Mit Michael Schäder. Heute und morgen gilt für Teile Österreichs die höchste Wetterwarnstufe Rot. Für den Osten sind heute bis zu 41 Grad angesagt. Betroffen sind Wien, das Weinviertel, das Nordburgenland inklusive Seewinkel, das Wiener Becken und St. Pölten. Sport und Arbeiten im Freien sollen so gut es geht vermieden werden. Viele Gemeinden rufen unterdessen zum Wassersparen auf. In Griffen in Kärnten ist zum Beispiel alles untersagt, was viel Wasser braucht. Und das wird laut Bürgermeister auch kontrolliert. Österreich hinkt bei der Digitalisierung immer noch hinterher. Unser Land hat sich im Ranking zwar verbessert, liegt aber mit Platz 11 immer noch im Mittelfeld, wie der sogenannte DESI-Index heute zeigt. Auf den ersten Plätzen sind Dänemark, die Niederlande, Malta und Luxemburg zu finden. Schlusslichter des Rankings der EU-27 sind die Slowakei, Bulgarien und Rumänien.

0: In einem Supermarkt im deutschen Bundesland Hessen hat ein Igel einen Einbruchsalarm ausgelöst. Die Angestellten dürften das Tier irrtümlich eingesperrt haben. In der Nacht ist er dann herumspaziert und hat die Alarmanlage ausgelöst. Die Polizei hat ihn nicht festgenommen, sondern freigelassen.
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2: Mit Aline Sturm. Aktuell sind uns für Wien und Umgebung keine weiteren Störungen gemeldet worden. Ihr kommt also überall gut voran. Wir wünschen eine gute und vor allem sichere Fahrt.
3: Mit ganz viel Sonne wird es heute wieder heiß bis extrem heiß. Vom Weinviertel über Wien bis ins Nordburgenland sind heute 40 bis 41 Grad möglich. Die Sonne gibt auch im Westen Österreichs Gas. Dort gibt es bis zum Nachmittag 31 bis 38 Grad. Auch in 2000 Metern Höhe sind es heute um die 20 Grad. Vereinzelt gibt es ein paar Wolken am Himmel und auch auf den Bergen gibt es nur einzelne Regenschauer oder Gewitter, etwa in Tirol oder Salzburg.
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0: Mit dem Erscheinen ihres Debütromans hat Elena Ferrante schon im Jahr 1992 beschlossen, anonym zu bleiben. So ist es also nicht sie selbst, sondern eine Schauspielerin, die im November 2021 für Ferrante die Umberto Eco-Vorlesung in Bologna hält. Diese drei Vorlesungen und ein Essay mehr sind unter dem Titel »An den Rändern« im Frühjahr auf Deutsch erschienen. Sehr theoretische Texte sind das, die zugleich die Entstehungsgeschichte von Lenou und Lila kontextualisieren, den Protagonistinnen ihres weltberühmten Zyklus »Meine geniale Freundin«. Ferrante meint, Schreiben bedeutet, sich innerhalb der Ränder zu bewegen, also dem Gedachten eine Struktur zu geben. Das ist der Ausgangspunkt des ersten Essays. Sie serviert uns Auszüge aus poetologischen Texten ihrer weiblichen Vorbilder, darunter Gertrude Stein oder Ingeborg Bachmann, und stellt die Frage, wie kann man sich als Schreibende über die männliche Stimme, die im Kanon überpräsent ist, hinwegsetzen? Vom Schreiben und davon, sich als Schriftstellerin zu verorten. An den Rändern von Elena Ferrante ist bei Suhrkamp erschienen.
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1: Mit Michael Schäder. In Europa wüten weiter Waldbrände. In Griechenland, bei Athen, entspannt sich die Lage zwar. Die Feuer sind weitgehend unter Kontrolle. Entwarnung gibt es aber noch nicht. Auch in Frankreich sind die meisten Feuer unter Kontrolle. Die Lage bleibt aber ebenfalls angespannt. In Spanien sind noch fast 50 Brände aktiv und in den Niederlanden breitet sich ein Waldbrand nahe der deutschen Grenze weiter aus. Auf mittlerweile 100 Hektar kämpfen rund 300 Einsatzkräfte dagegen an.

0: Immobilien sind im ersten Halbjahr wieder teurer geworden. Eigentumswohnungen haben im Vergleich zum Vorjahreszeitraum um über 5% mehr gekostet. Der Quadratmeter liegt im Schnitt bei fast 6.300 Euro, wie eine ImmoScout24-Analyse zeigt. Für Einfamilienhäuser wurden im Schnitt knapp 4.200 Euro pro Quadratmeter verlangt, ein Plus von 4%. Ein Himmelsspektakel gibt es kommende Woche Mittwoch zu sehen. In großen Teilen Europas wird es eine Sonnenfinsternis geben, in Island und Spanien sogar eine totale Sonnenfinsternis. In Österreich wird sich gegen 7:30 am Abend der Mond vor die Sonne schieben und etwa 90% verdecken. Wer sich das Spektakel anschauen will, muss unbedingt eine spezielle Finsternisbrille aufsetzen, sagen Augenärzte, sonst drohen Augenschäden.
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2: Mit Aline Sturm. Aktuell sind uns für Wien und Umgebung keine weiteren Störungen gemeldet worden. Ihr kommt also überall gut voran. Wir wünschen eine gute und vor allem sichere Fahrt.
3: 37 Grad sind es schon in Wien, 38 in Eisenstadt, 36 in Graz und ganz im Westen in Bregenz sind es zumindest 31 Grad. Und da ist noch nicht Schluss, denn die Temperaturen klettern am Nachmittag noch etwas weiter nach oben. Vom Weinviertel über Wien bis ins Nordburgenland sind noch bis zu 41 Grad möglich. Wolken tauchen nur vereinzelt auf, ebenso Regenschauer und Gewitter gibt's nur selten und das wenn dann in den Bergen, etwa in Tirol oder Salzburg.
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0: destruction and all those trying to protect it.
1: Von Demos gegen riesige Bauprojekte bis zur Begegnung mit einer Dachsfamilie. Der Dokumentarfilm The Wild Defending Itself begleitet den Klimaaktivisten und Filmemacher Vincent Vassar auf einer persönlichen Reise.
0: I felt powerlessness, like so many others of my generation. Eco-anxiety, as if I'd run out of breath. I wore myself out.
1: Nach 10 Jahren Aktivismus spürt Vassar eine zunehmende Erschöpfung und Angst. Er fragt sich, wie Menschen die Natur schützen können, wenn sie sie kaum noch kennen. Auf der Suche nach Antworten zieht Vassar sich in die Wildnis zurück, um die Tierwelt zu dokumentieren.
0: 4 years ago, I turned to the wild. I set off in search of a restorative activism. One grounded in a closer relationship with nature.
1: The Wild Defending Itself zeigt eine neue Perspektive, wie wir uns auf die Herausforderungen der Zukunft vorbereiten können. Mit beeindruckenden Bildern fängt Vassar den Gegensatz zwischen lauten Protesten und dem stillen Treiben der Natur ein. The Wild Defending Itself ist auf YouTube zu sehen.
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1: Mit Melanie Wenig. Die Austrian Airlines rutschen immer tiefer in die roten Zahlen. Wegen der hohen Kerosinpreise infolge des Kriegs zwischen USA und Iran hat die AOA im ersten Halbjahr heuer ein Minus von 94 Millionen Euro eingefahren. Um Kosten zu sparen, wird ab dem Winterflugplan nun auch die Verbindung Wien-Graz gestrichen. Graz bleibt aber mit 56 wöchentlichen Verbindungen, etwa mit der Lufthansa oder auch der Swiss, weiter gut angebunden, versichert AOA-Chefin Annette Mann. In Wien steht heute ein Iraker wegen einer Messerattacke auf zwei Jugendliche vor Gericht. Der 18-Jährige soll in Wien Maria Hilf die beiden Burschen nach Geld und Zigaretten gefragt haben. Nach deren Ablehnung soll er zugestochen haben. Ihm werden versuchter Mord und versuchter Raub vorgeworfen. Der Angeklagte bestreitet die Vorwürfe. Die beiden Opfer, ein 16- und ein 17-jähriger Ukrainer, wurden verletzt. Im Fall einer Verurteilung wegen versuchten Mordes drohen dem 18-Jährigen 10 bis 20 Jahre Haft. Ein hochaktiver Vulkan in Guatemala ist heute ausgebrochen und hat eine 5 Kilometer hohe Säule aus Asche, Gasen und Lavafragmenten ausgespuckt. Zahlreiche Dörfer um den Vulkan nahe der Hauptstadt Guatemalas mussten zur Sicherheit geräumt werden. Es gilt die zweithöchste Warnstufe. Unterdessen sollen Touristen für Aufsehen gesorgt haben, weil sie trotz eines Aufstiegsverbots auf einen nahegelegenen Vulkan hinaufgewandert sein sollen, um Videos zu posten.
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2: Mit Aline Sturm. Wir starten in Wien auf der A23 Südosttangente Richtung Hirschstetten zwischen Handelskee und dem Stadtlauertunnel. Da staut es und ihr verliert um die 10 Minuten Zeit. Sonst kommt ihr überall gut voran. Wir wünschen eine gute und vor allem sichere Fahrt.
3: Der Nachmittag lässt uns heute in ganz Österreich schwitzen. Vom Weinviertel über Wien bis ins Nordburgenland sind vereinzelt um die 40, eventuell sogar 41 Grad möglich. Auch im Westen und Süden ist es sehr heiß und teils schwül mit Werten zwischen 31 und 38 Grad. Dazu scheint meist die Sonne. Nur im Berg- und Hügelland sind einzelne Regenschauer oder Gewitter möglich.
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Kurz, intensiv und voller guter Musik. So lässt sich die Karriere von Creative Source wohl am besten beschreiben. In gerade einmal 3 Jahren veröffentlichte die Band 4 Alben und zahlreiche Maxis. Gegründet 1972 in Los Angeles. Zur Originalbesetzung gehörten Barbara Berryman, Don Wyatt, Steve Flanagan, Barbara Lewis und Celeste Rose.

Schon mit dem Debütalbum sorgte Creative Source für Aufmerksamkeit. Produzent Mike Stokes verlieh der Band einen modernen Mix aus Soul, Funk und Disco mit satten Bläsern, eleganten Streichern und sehr markanten Gitarrenlicks. Das Markenzeichen war aber vor allem der Wechsel zwischen den Frauen- und Männerstimmen, der den Songs einen ganz eigenen Charakter verlieh.

Der erste größere Erfolg gelang mit You Can't Hide Love. Ein Jahr später folgte mit Who Is He and What Is He to You, einer Coverversion des Bill Withers-Klassikers, der nächste Hit. Auf den Alben Migration, Pass the Feeling On und Consider the Source entwickelte die Band ihren Sound konsequent weiter. Soul blieb die Grundlage, doch Funk- und Disco-Einflüsse wurden immer stärker. Gleichzeitig bewies Creative Source auch ihre gefühlvolle Seite. Mit Balladen und

aufwendig arrangierten Songs, die den mehrstimmigen Gesang besonders in den Mittelpunkt rückten. No, I just can't see myself without you. Musikalisch überzeugten auch die letzten beiden Alben, doch weil sie kaum beworben wurden, blieben die großen Erfolge aus. 1977 verlor die Band ihren Plattenvertrag und löste sich auf. Über den weiteren Weg der fünf Mitglieder ist nur wenig bekannt. Keiner von ihnen konnte später noch einmal an den Erfolg von Creative Souls anknüpfen.

Trotz ihrer kurzen Karriere hat die Band bleibende Spuren hinterlassen. Ihre Musik zeigt eindrucksvoll, wie vielseitig der Soul der 70er war. Wenn ihr also Lust auf eine musikalische Zeitreise habt, dann hört unbedingt mal bei Creative Source rein oder bei Radio Superfly.

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2: Mit Melanie Wenig. Die Austrian Airlines rutschen immer tiefer in die roten Zahlen. Wegen der hohen Kerosinpreise infolge des Kriegs zwischen USA und Iran hat die AUA im ersten Halbjahr heuer ein Minus von 94 Millionen Euro eingefahren. Um Kosten zu sparen, wird ab dem Winterflugplan nun auch die Verbindung Wien-Graz gestrichen. Graz bleibt aber mit 56 wöchentlichen Verbindungen, etwa mit der Lufthansa oder auch der Swiss, weiter gut angebunden, versichert AUA-Chefin Annette Mann. In Wien steht heute ein Iraker wegen einer Messerattacke auf zwei Jugendliche vor Gericht. Der 18-Jährige soll in Wien Maria Hilf die beiden Burschen nach Geld und Zigaretten gefragt haben. Nach deren Ablehnung soll er zugestochen haben. Ihm werden versuchter Mord und versuchter Raub vorgeworfen. Der Angeklagte bestreitet die Vorwürfe. Die beiden Opfer, ein 16- und ein 17-jähriger Ukrainer, wurden verletzt. Im Fall einer Verurteilung wegen versuchten Mordes drohen dem 18-Jährigen 10 bis 20 Jahre Haft. Ein hochaktiver Vulkan in Guatemala ist heute ausgebrochen und hat eine 5 Kilometer hohe Säule aus Asche, Gasen und Lavafragmenten ausgespuckt. Zahlreiche Dörfer um den Vulkan nahe der Hauptstadt Guatemalas mussten zur Sicherheit geräumt werden. Es gilt die zweithöchste Warnstufe. Unterdessen sollen Touristen für Aufsehen gesorgt haben, weil sie trotz eines Aufstiegsverbots auf einen nahegelegenen Vulkan hinaufgewandert sein sollen, um Videos zu posten.
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3: Mit Aline Sturm. Aktuell sind uns für Wien und Umgebung keine weiteren Störungen gemeldet worden. Ihr kommt also überall gut voran. Wir wünschen eine gute und vor allem sichere Fahrt.
4: Der Nachmittag lässt uns heute in ganz Österreich schwitzen. Vom Weinviertel über Wien bis ins Nordburgenland sind vereinzelt um die 40, eventuell sogar 41 Grad möglich. Auch im Westen und Süden ist es sehr heiß und teils schwül mit Werten zwischen 31 und 38 Grad. Dazu scheint meist die Sonne. Nur im Berg- und Hügelland sind einzelne Regenschauer oder Gewitter möglich.
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1: Mit Melanie Wenig. Österreich hat den viertwärmsten Juli der Geschichte hinter sich. Im Schnitt war es um 2 Grad heißer als das Klimamittel, zeigen Daten des Wetterdienst Geosphere Austria. In Wieselburg wurde mit 40,3 Grad auch ein neuer Juli-Hitzerekord gemessen. Beim Niederschlag zählt der Juli außerdem zu den 5 trockensten seit rund 170 Jahren. An manchen Messstellen haben bis zu 90% des Regens gefehlt. Über die Ceuta-Krise beraten EU-Innenministerinnen und Minister seit dem Vormittag. Es geht um die weitere Vorgehensweise nach dem Massenansturm von Migranten auf die spanische Exklave in Nordafrika. Viele EU-Länder fordern jetzt Konsequenzen für Spanien, darunter auch Österreich. ÖVP-Innenminister Karner hatte im Vorfeld bereits ein separates Videotreffen rund um Rückkehrzentren in Drittstaaten. Erdbeben heute Vormittag in der Toskana. Die Erdstöße mit dem Epizentrum nahe Pisa haben eine Stärke von 4,3 erreicht und waren bis nach Florenz zu spüren. Viele Menschen haben vorsorglich Häuser und Wohnungen verlassen. Hunderte Notrufe sind eingegangen. Verletzte oder Schäden wurden vorerst nicht gemeldet.
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2: Mit Aline Sturm. Wir starten in Wien auf der A23 Südosttangente Richtung Hirschstetten zwischen Laa, Bergtunnel und Knoten Kaisermühlen. Hier dauert es noch länger. Nach einem Unfall mit LKW sind auch mehrere Fahrstreifen gesperrt und ihr verliert um die 15 Minuten Zeit. Niederösterreich S5 Stockerauer Schnellstraße Richtung Krems zwischen Tulln und Königsbrunn am Wagram. Da gibt es aktuell Verzögerungen wegen eines defekten Fahrzeugs. Sonst kommt ihr überall gut voran. Wir wünschen eine gute und vor allem sichere Fahrt.
3: Es bleibt extrem heiß bei teilweise Temperaturen von bis zu 40 Grad, vor allem vom Weinviertel über Wien bis ins Nordburgenland. Auch im Westen und Süden ist es sehr heiß und teils schwül mit Werten zwischen 31 und 38 Grad und das meist wolkenlos. Richtung Abend hin sind im westlichen Bergland noch einzelne Gewitter möglich. Auch morgen Mittwoch hält die extreme Hitze dann weiter an, auch da sind wieder bis zu 40 Grad im Osten möglich.
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1: Patrick Waite gehört zu jenen Musikern, die lieber an ihrem Sound arbeiten als an ihrer Sichtbarkeit. Der Produzent aus Toronto komponiert unter anderem für Filmproduktionen und das Royal Winnipeg Ballet. Mit seinem Soloprojekt Dead Horse Beats veröffentlicht er hingegen nur in größeren Abständen neue Musik und nun sein Album Chilling Effect.

Chilling Effect knüpft an den Ansatz an, den er bereits mit der EP Moon Mist 2023 begonnen hat. Ein Album, das Soul, brasilianische Rhythmen, dezente Elektronik und elegante Disco-Elemente zu einem stimmigen Ganzen verbindet. Wade setzt dabei konsequent auf Reduktion. Nichts wirkt überladen, jeder Klang hat seinen Platz. Flöten, Bläser, ein fein akzentuiertes Gitarrenspiel verleihen den Songs eine organische Leichtigkeit, während die Produktion durchgehend warm und auch transparent bleibt. Yeah.

0: Besonders deutlich wird Waits musikalische Handschrift in den einzelnen Songs. See Believe wirkt mit schwebenden Harmonien und einer entspannten Mischung aus Soul und brasilianisch inspirierten Rhythmen. Der Titelsong Chilling Effect setzt auf zurückhaltende Grooves, psychedelische Klangfarben und eine Produktion, die viel Raum für Details lässt. Using the Spoon hingegen bringt etwas mehr Bewegung ins Album. Chilling Effect ist kein Album für den schnellen Effekt. Es entwickelt seine Qualität mit jedem Mal hören und überzeugt weniger durch große Gesten als durch feine Arrangements und ein ausgeprägtes Gespür für Atmosphäre. Ein stilistisch vielseitiges Soul-Album. Dead Horse Beats – Chilling Effect ist auf Wonder Wheel Recordings erschienen.
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1: Mit Melanie Wenig. Österreich hat den viertwärmsten Juli der Geschichte hinter sich. Im Schnitt war es um 2 Grad heißer als das Klimamittel, zeigen Daten des Wetterdienstes Geosphere Austria. In Wieselburg wurde mit 40,3 Grad auch ein neuer Juli-Hitzerekord gemessen. Beim Niederschlag zählt der Juli außerdem zu den 5 trockensten seit rund 170 Jahren. An manchen Messstellen haben bis zu 90% des Regens gefehlt. Über die Ceuta-Krise beraten EU-Innenministerinnen und Minister seit dem Vormittag. Es geht um die weitere Vorgehensweise nach dem Massenansturm von Migranten auf die spanische Exklave in Nordafrika. Viele EU-Länder fordern jetzt Konsequenzen für Spanien, darunter auch Österreich. ÖVP-Innenminister Karner hatte im Vorfeld bereits ein separates Videotreffen rund um Rückkehrzentren in Drittstaaten. Erdbeben heute Vormittag in der Toskana. Die Erdstöße mit dem Epizentrum nahe Pisa haben eine Stärke von 4,3 erreicht und waren bis nach Florenz zu spüren. Viele Menschen haben vorsorglich Häuser und Wohnungen verlassen. Hunderte Notrufe sind eingegangen. Verletzte oder Schäden wurden vorerst nicht gemeldet.
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2: Mit Aline Sturm. Wir starten in Wien auf der A23 Südost-Tangente Richtung Hirschstetten zwischen Laa-Bergtunnel und Knoten Kaisermühlen Stau und bis zu 10 Minuten Zeitverlust. Sonst kommt ihr überall gut voran. Wir wünschen eine gute und vor allem sichere Fahrt.
3: Es bleibt extrem heiß bei teilweise Temperaturen von bis zu 40 Grad, vor allem vom Weinviertel über Wien bis ins Nordburgenland. Auch im Westen und Süden ist es sehr heiß und teils schwül mit Werten zwischen 31 und 38 Grad und das meist wolkenlos. Richtung Abend hin sind im westlichen Bergland noch einzelne Gewitter möglich. Auch morgen Mittwoch hält die extreme Hitze dann weiter an. Auch da sind wieder bis zu 40 Grad im Osten möglich.
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0: Mit dem Erscheinen ihres Debütromans hat Elena Ferrante schon im Jahr 1992 beschlossen, anonym zu bleiben. So ist es also nicht sie selbst, sondern eine Schauspielerin, die im November 2021 für Ferrante die Umberto Eco-Vorlesung in Bologna hält. Diese drei Vorlesungen und ein Essay mehr sind unter dem Titel »An den Rändern« im Frühjahr auf Deutsch erschienen. Sehr theoretische Texte sind das, die zugleich die Entstehungsgeschichte von Lenou und Lila kontextualisieren, den Protagonistinnen ihres weltberühmten Zyklus »Meine geniale Freundin«. Ferrante meint, Schreiben bedeutet, sich innerhalb der Ränder zu bewegen, also dem Gedachten eine Struktur zu geben. Das ist der Ausgangspunkt des ersten Essays. Sie serviert uns Auszüge aus poetologischen Texten ihrer weiblichen Vorbilder, darunter Gertrude Stein oder Ingeborg Bachmann, und stellt die Frage, wie kann man sich als Schreibende über die männliche Stimme, die im Kanon überpräsent ist, hinwegsetzen? Vom Schreiben und davon, sich als Schriftstellerin zu verorten. An den Rändern von Elena Ferrante ist bei Suhrkamp erschienen.

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1: Mit Melanie Wenig. Österreich hat einen neuen Hitzerekord. In Wien-Stammersdorf sind heute Nachmittag 41 Grad gemessen worden. Das zeigen Daten von Geosphere Austria. Damit ist der Allzeitrekord aus dem Jahr 2013 in Deutsch-Altenburg, Niederösterreich mit 40,5 Grad übertroffen. Auch für morgen werden nochmals rekordverdächtige Temperaturen erwartet. Die Wetterwarnstufe Rot gilt weiter für Wien, Nordburgenland und den Nordosten von Niederösterreich. Forschende der Med-Uni Graz haben einen neuen Bluttest entwickelt, der Diabetes früher als bisher erkennen kann. Der könnte Hinweise auf die Krankheit liefern, selbst wenn die üblichen Blutzuckerwerte noch unauffällig sind. So könnten gefährdete Menschen früher untersucht und behandelt werden, bevor Folgeschäden entstehen. Der Test lässt sich mit gängigen Laborgeräten durchführen und könnte künftig im medizinischen Alltag eingesetzt werden. Und nicht nur wir Menschen brauchen bei der Hitze Abkühlung. Auch im Tiergarten Schönbrunn kühlen sich die Elefanten aktuell mit Duschen, Bädern sowie Schlamm- und Sandpackungen ab. Sogar das kleine Elefantenjunge macht eifrig mit. Die Zootiere kommen laut Tiergarten gut mit der Hitze zurecht. Ihre Gehege sind je nach Bedarf mit Klimaanlagen, Badebecken oder Schatten ausgestattet.
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2: Mit Aline Sturm. Wir starten in Wien auf der A23 Südosttangente Richtung Hirschstetten zwischen Laa, Bergtunnel und Knoten Kaisermühlen. Da gibt es aktuell 10 Verkehr und bis zu 10 Minuten Zeitverlust. B16 Ödenburger Straße Richtung Siegendorf zwischen Oberlaa Straße und S1 Rot-Neusiedl Stau und bis zu 10 Minuten Zeitverlust. Grünbergstraße Richtung Schönbrunn zwischen Gassmannstraße und Schönbrunner Brücke Stau und bis zu 10 Minuten Zeitverlust. Sonst kommt ihr überall gut voran. Wir wünschen eine gute und vor allem sichere Fahrt.
3: Der Allzeit-Hitzerekord wurde heute in Österreich geknackt. 41 Grad wurde heute in Wien-Stammersdorf gemessen und es ist in ganz Österreich extrem heiß. Abkühlung bringt auch der Abend und die Nacht nur mäßig. Die Temperaturen sinken in der Nacht auf 27 bis 18 Grad und auch morgen Mittwoch geht es dann mit der Hitze weiter. Wir starten da bereits warm in den Tag und bis zum Nachmittag steigen die Temperaturen auf 30 bis 37, im Osten auch wieder bis etwa 40 Grad.

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1: It's been 10 years now that I've been filming the climate movement. The world's destruction and all those trying to protect it.
2: Von Demos gegen riesige Bauprojekte bis zur Begegnung mit einer Dachsfamilie. Der Dokumentarfilm The Wild Defending Itself begleitet den Klimaaktivisten und Filmemacher Vincent Vassar auf einer persönlichen Reise.
1: I felt powerlessness, like so many others of my generation. Eco-anxiety, as if I'd run out of breath. I wore myself out.
2: Nach 10 Jahren Aktivismus spürt Vassar eine zunehmende Erschöpfung und Angst. Er fragt sich, wie Menschen die Natur schützen können, wenn sie sie kaum noch kennen. Auf der Suche nach Antworten zieht Vassar sich in die Wildnis zurück, um die Tierwelt zu dokumentieren.
1: 4 years ago, I turned to the wild. I set off in search of a restorative activism. One grounded in a closer relationship with nature.
2: The Wild Defending Itself zeigt eine neue Perspektive, wie wir uns auf die Herausforderungen der Zukunft vorbereiten können. Mit beeindruckenden Bildern fängt Vassar den Gegensatz zwischen lauten Protesten und dem stillen Treiben der Natur ein. The Wild Defending Itself ist auf YouTube zu sehen.
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1: Mit Melanie Wenig. Österreich hat einen neuen Hitzerekord. In Wien-Stammersdorf sind heute Nachmittag 41 Grad gemessen worden. Das zeigen Daten von Geosphere Austria. Damit ist der Allzeitrekord aus dem Jahr 2013 in Deutsch-Altenburg, Niederösterreich mit 40,5 Grad übertroffen.

0: Auch für morgen werden nochmals rekordverdächtige Temperaturen erwartet. Die Wetterwarnstufe Rot gilt weiter für Wien, Nordburgenland und den Nordosten von Niederösterreich. Forschende der MedUni Graz haben einen neuen Bluttest entwickelt, der Diabetes früher als bisher erkennen kann. Der könnte Hinweise auf die Krankheit liefern, selbst wenn die üblichen Blutzuckerwerte noch unauffällig sind. So könnten gefährdete Menschen früher untersucht und behandelt werden, bevor Folgeschäden entstehen. Der Test lässt sich mit gängigen Laborgeräten durchführen und könnte künftig im medizinischen Alltag eingesetzt werden. Und nicht nur wir Menschen brauchen bei der Hitze Abkühlung. Auch im Tiergarten Schönbrunn kühlen sich die Elefanten aktuell mit Duschen, Bädern sowie Schlamm- und Sandpackungen ab. Sogar das kleine Elefantenjunge macht eifrig mit. Die Zootiere kommen laut Tiergarten gut mit der Hitze zurecht. Ihre Gehege sind je nach Bedarf mit Klimaanlagen, Badebecken oder Schatten ausgestattet.
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2: Mit Aline Sturm und einer Meldung aus Wien, A23 Südosttangente Richtung Hirstetten zwischen Verteilerkreis Favoriten und Knoten Kaisermühlen. Da gibt's aktuell noch 10 Verkehr und bis zu 10 Minuten Zeitverlust. Sonst kommt ihr überall gut voran. Wir wünschen eine gute und vor allem sichere Fahrt.
3: Der Allzeit-Hitzerekord wurde heute in Österreich geknackt. 41 Grad wurde heute in Wien-Stammersdorf gemessen und es ist in ganz Österreich extrem heiß. Abkühlung bringt auch der Abend und die Nacht nur mäßig. Die Temperaturen sinken in der Nacht auf 27 bis 18 Grad und auch morgen Mittwoch geht es dann mit der Hitze weiter. Wir starten da bereits warm in den Tag und bis zum Nachmittag steigen die Temperaturen auf 30 bis 37, im Osten auch wieder bis etwa 40 Grad.

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1: Mit Melanie Wenig. Österreich hat einen neuen Hitzerekord. In Wien-Stammersdorf sind heute Nachmittag 41 Grad gemessen worden. Das zeigen Daten von Geosphere Austria. Damit ist der Allzeitrekord aus dem Jahr 2013 in Deutsch-Altenburg, Niederösterreich mit 40,5 Grad übertroffen. Auch für morgen werden nochmals rekordverdächtige Temperaturen erwartet. Die Wetterwarnstufe Rot gilt weiter für Wien, Nordburgenland und den Nordosten von Niederösterreich. Forschende der MedUni Graz haben einen neuen Bluttest entwickelt, der Diabetes früher als bisher erkennen kann. Der könnte Hinweise auf die Krankheit liefern, selbst wenn die üblichen Blutzuckerwerte noch unauffällig sind. So könnten gefährdete Menschen früher untersucht und behandelt werden, bevor Folgeschäden entstehen. Der Test lässt sich mit gängigen Laborgeräten durchführen und könnte künftig im medizinischen Alltag eingesetzt werden. Und nicht nur wir Menschen brauchen bei der Hitze Abkühlung. Auch im Tiergarten Schönbrunn kühlen sich die Elefanten aktuell mit Duschen, Bädern sowie Schlamm- und Sandpackungen ab. Sogar das kleine Elefantenjunge macht eifrig mit. Die Zootiere kommen laut Tiergarten gut mit der Hitze zurecht. Ihre Gehege sind je nach Bedarf mit Klimaanlagen, Badebecken oder Schatten ausgestattet.
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2: Mit Aline Sturm und einer Meldung aus Wien, Grünbergstraße Richtung Schönbrunn zwischen Gassmannstraße und Schönbrunner Brücke, da staut es und ihr verliert aktuell noch um die 10 Minuten Zeit. Sonst kommt ihr aber überall gut voran. Ich wünsche eine gute und vor allem sichere Fahrt.
3: Der Allzeit-Hitzerekord wurde heute in Österreich geknackt. 41 Grad wurde heute in Wien-Stammersdorf gemessen und es ist in ganz Österreich extrem heiß. Abkühlung bringt auch der Abend und die Nacht nur mäßig. Die Temperaturen sinken in der Nacht auf 27 bis 18 Grad und auch morgen Mittwoch geht es dann mit der Hitze weiter. Wir starten da bereits warm in den Tag und bis zum Nachmittag steigen die Temperaturen auf 30 bis 37, im Osten auch wieder bis etwa 40 Grad.
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0: des Tages.
1: It's been 10 years now that I've been filming the climate movement. The world's destruction and all those trying to protect it.
2: Von Demos gegen riesige Bauprojekte bis zur Begegnung mit einer Dachsfamilie. Der Dokumentarfilm The Wild Defending Itself begleitet den Klimaaktivisten und Filmemacher Vincent Vessat auf einer persönlichen Reise.
1: I felt powerlessness, like so many others of my generation. Eco-anxiety, as if I'd run out of breath. I wore myself out.
2: Nach 10 Jahren Aktivismus spürt Vessat eine zunehmende Erschöpfung und Angst. Er fragt sich, wie Menschen die Natur schützen können, wenn sie sie kaum noch kennen. Auf der Suche nach Antworten zieht Vessat sich in die Wildnis zurück, um die Tierwelt zu dokumentieren.
1: 4 years ago, I turned to the wild. I set off in search of a restorative activism. One grounded in a closer relationship with nature.
2: The Wild Defending Itself zeigt eine neue Perspektive, wie wir uns auf die Herausforderungen der Zukunft vorbereiten können. Mit beeindruckenden Bildern fängt Vessat den Gegensatz zwischen lauten Protesten und dem stillen Treiben der Natur ein. The Wild Defending Itself ist auf YouTube zu sehen.
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1: Mit Melanie Wenig. Österreich hat einen neuen Hitzerekord. In Wien-Stammersdorf sind heute Nachmittag 41 Grad gemessen worden. Das zeigen Daten von Geosphere Austria. Damit ist der Allzeitrekord aus dem Jahr 2013 in Deutsch-Altenburg, Niederösterreich.

0: Mit 40,5 Grad übertroffen. Auch für morgen werden nochmals rekordverdächtige Temperaturen erwartet. Die Wetterwarnstufe Rot gilt weiter für Wien, Nordburgenland und den Nordosten von Niederösterreich. Forschende der Med-Uni Graz haben einen neuen Bluttest entwickelt, der Diabetes früher als bisher erkennen kann. Der könnte Hinweise auf die Krankheit liefern, selbst wenn die üblichen Blutzuckerwerte noch unauffällig sind. So könnten gefährdete Menschen früher untersucht und behandelt werden, bevor Folgeschäden entstehen. Der Test lässt sich mit gängigen Laborgeräten durchführen und könnte künftig im medizinischen Alltag eingesetzt werden. Und nicht nur wir Menschen brauchen bei der Hitze Abkühlung. Auch im Tiergarten Schönbrunn kühlen sich die Elefanten aktuell mit Duschen, Bädern sowie Schlamm- und Sandpackungen ab. Sogar das kleine Elefantenjunge macht eifrig mit. Die Zootiere kommen laut Tiergarten gut mit der Hitze zurecht. Ihre Gehege sind je nach Bedarf mit Klimaanlagen, Badebecken oder Schatten ausgestattet.
1: Der Allzeit-Hitzerekord wurde heute in Österreich geknackt. 41 Grad wurde heute in Wien-Stammersdorf gemessen und es ist in ganz Österreich extrem heiß. Abkühlung bringt auch der Abend und die Nacht nur mäßig. Die Temperaturen sinken in der Nacht auf 27 bis 18 Grad und auch morgen Mittwoch geht es dann mit der Hitze weiter. Wir starten da bereits warm in den Tag und bis zum Nachmittag steigen die Temperaturen auf 30 bis 37, im Osten auch wieder bis etwa 40 Grad. 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
0: Mit dem Erscheinen ihres Debütromans hat Elena Ferrante schon im Jahr 1992 beschlossen, anonym zu bleiben. So ist es also nicht sie selbst, sondern eine Schauspielerin, die im November 2021 für Ferrante die Umberto Eco-Vorlesung in Bologna hält. Diese drei Vorlesungen und ein Essay mehr sind unter dem Titel »An den Rändern« im Frühjahr auf Deutsch erschienen. Sehr theoretische Texte sind das, die zugleich die Entstehungsgeschichte von Lenou und Lila kontextualisieren, den Protagonistinnen ihres weltberühmten Zyklus »Meine geniale Freundin«. Ferrante meint, Schreiben bedeutet, sich innerhalb der Ränder zu bewegen, also dem Gedachten eine Struktur zu geben. Das ist der Ausgangspunkt des ersten Essays. Sie serviert uns Auszüge aus poetologischen Texten ihrer weiblichen Vorbilder, darunter Gertrude Stein oder Ingeborg Bachmann, und stellt die Frage, wie kann man sich als Schreibende über die männliche Stimme, die im Kanon überpräsent ist, hinwegsetzen? Vom Schreiben und davon, sich als Schriftstellerin zu verorten. An den Rändern von Elena Ferrante ist bei Suhrkamp erschienen.
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3: Mit Melanie Wenig. Österreich hat einen neuen Hitzerekord. In Wien-Stammersdorf sind heute Nachmittag 41 Grad gemessen worden. Das zeigen Daten von Geosphere Austria. Damit ist der Allzeitrekord aus dem Jahr 2013 in Deutsch-Altenburg, Niederösterreich mit 40,5 Grad übertroffen. Auch für morgen werden nochmals rekordverdächtige Temperaturen erwartet. Die Wetterwarnstufe Rot gilt weiter für Wien, Nordburgenland und den Nordosten von Niederösterreich. Forschende der MedUni Graz haben einen neuen Bluttest entwickelt, der Diabetes früher als bisher erkennen kann. Der könnte Hinweise auf die Krankheit liefern, selbst wenn die üblichen Blutzuckerwerte noch unauffällig sind. So könnten gefährdete Menschen früher untersucht und behandelt werden, bevor Folgeschäden entstehen. Der Test lässt sich mit gängigen Laborgeräten durchführen und könnte künftig im medizinischen Alltag eingesetzt werden. Und nicht nur wir Menschen brauchen bei der Hitze Abkühlung. Auch im Tiergarten Schönbrunn kühlen sich die Elefanten aktuell mit Duschen, Bädern sowie Schlamm- und Sandpackungen ab. Sogar das kleine Elefantenjunge macht eifrig mit. Die Zootiere kommen laut Tiergarten gut mit der Hitze zurecht. Ihre Gehege sind je nach Bedarf mit Klimaanlagen, Badebecken oder Schatten ausgestattet.
4: Der Allzeit-Hitzerekord wurde heute in Österreich geknackt. 41 Grad wurde heute in Wien-Stammersdorf gemessen und es ist in ganz Österreich extrem heiß. Abkühlung bringt auch der Abend und die Nacht nur mäßig. Die Temperaturen sinken in der Nacht auf 27 bis 18 Grad und auch morgen Mittwoch geht es dann mit der Hitze weiter. Wir starten da bereits warm in den Tag und bis zum Nachmittag steigen die Temperaturen auf 30 bis 37, im Osten auch wieder bis etwa 40 Grad.
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Kurz, intensiv und voller guter Musik. So lässt sich die Karriere von Creative Source wohl am besten beschreiben. In gerade einmal 3 Jahren veröffentlichte die Band 4 Alben und zahlreiche Maxis. Gegründet 1972 in Los Angeles. Zur Originalbesetzung gehörten Barbara Berryman, Don Wyatt, Steve Flanagan, Barbara Lewis und Celeste Rose.

schon mit dem Debütalbum sorgt The Creative Source für Aufmerksamkeit. Produzent Mike Stokes verlieh der Band einen modernen Mix aus Soul, Funk und Disco mit satten Bläsern, eleganten Streichern und sehr markanten Gitarrenlicks. Das Markenzeichen war aber vor allem der Wechsel zwischen den Frauen- und Männerstimmen, der den Songs einen ganz eigenen Charakter verlieh.

Der erste größere Erfolg gelang mit You Can't Hide Love. Ein Jahr später folgte mit Who Is He and What Is He to You, einer Coverversion des Bill Withers-Klassikers, der nächste Hit. Auf den Alben Migration, Pass the Feeling On und Consider the Source entwickelte die Band ihren Sound konsequent weiter. Soul blieb die Grundlage, doch Funk- und Disco-Einflüsse wurden immer stärker. Gleichzeitig bewies Creative Source auch ihre gefühlvolle Seite. Mit Balladen und aufwendig arrangierten Songs, die den mehrstimmigen Gesang besonders in den Mittelpunkt rückten. 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Musikalisch überzeugten auch die letzten beiden Alben, doch weil sie kaum beworben wurden, blieben die großen Erfolge aus. 1977 verlor die Band ihren Plattenvertrag und löste sich auf. Über den weiteren Weg der fünf Mitglieder ist nur wenig bekannt. Keiner von ihnen konnte später noch einmal an den Erfolg von Creative Source anknüpfen.

Trotz ihrer kurzen Karriere hat die Band bleibende Spuren hinterlassen. Ihre Musik zeigt eindrucksvoll, wie vielseitig der Soul der 70er war. Wenn ihr also Lust auf eine musikalische Zeitreise habt, dann hört unbedingt mal bei Creative Source rein oder bei Radio Superfly.

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